über den aufrührerischen Mauern, wenn sie ihren Peinigern ein blutiges Licht aufsteckten, aber der Wohlklang der Stahl